0: Wahnsinn, merke ich, nennt man das,
1: erkennt deutlich,
0: was keinen Widerhall hat im Geist der anderen.
1: Dass sein überraschendes Übel nur ein nervöser Anfall war.
0: Aber in mir hat dies alles Widerhall.
1: Der sich schneller hätte beenden lassen, hätte man ihn besser verstanden.
0: Und ich fühle in noch tieferen Tiefen des Geistes Antwort darauf hallen, als bloß im
1: oder
0: Begriff.
1: Auch nur geahnt, was sein Inneres berührt.
0: Ist's doch in meiner Seele wie im Donnergebirge.
1: Allein dies ist bei Herrn Richards nicht der Fall. Er ist ein Hypochonder.
0: Ein Widerhall wecket den
1: der
0: anderen.
1: Der Herr Schumanns Seelenadel nicht so wohl versteht, als ihn für ein Zeichen seiner Krankheit annimmt.
0: Und so wird das Gesagte vom Wahnsinnigen ewig mir in der Seele widerhallen.

0: Einige Mitteilungen zu erhalten. Am zweckmäßigsten werde ich dabei von dem Befunde bei Obduktion der Leiche ausgehen. Sektionsbericht von Dr.
1: Die Hauptergebnisse der Professor der Anatomie.
0: Natürlich
1: Zoologie und Typ.
0: Es wird nicht uninteressant sein,
1: wenn ich den Stab
0: vorausschließe, etwas geklagt,
1: dass sich die transversalen
0: Schwerenschleifungen
1: der vier
0: Schädelknochen
1: waren ziemlich dick,
0: wurzeln
1: die Schädelhöhlen
0: geräufig,
1: besonders breit.
0: An Abimpression
1: des Rektichter auf der Basis
0: zeigen, die
1: waren sehr stattvoll.
0: Die Hirnhäute in unverändertem
1: Zustand.
0: Kein Füllung
1: aller Oberfläche des Gehirns.
0: Die
1: Konsistenz des Gehirns
0: ziemlich fest.
1: Die Venen mit Blut gefüllt.
0: Zweiten Substanzen
1: noch Gehirns
0: waren neu der Basis des
1: Schädens.
0: Die Salzwarenhirnhöhlen
1: enthielten
0: noch etwa einen Kaffee-Raffer
1: voll Orago.
0: Helle Flüssigkeit
1: als Neubild.
0: Corpus,
1: Striatium,
0: Thalamus.
1: Die
0: Kommissuren
1: waren im natürlichen
0: Zustand.
1: Die Glandula pinealis hatte ihre gewöhnliche Größe und Farbe.
0: Drittens,
1: an derselben
0: Verdickung
1: ein kleines
0: Häufchen
1: Argensamt.